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Ich träumte, mein bester Freund ginge mit Gott am Berg spazieren. 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Gott antwortete: Seitdem du dich für mich entschieden hast, habe ich dich immer begleitet.

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Warum hattest du mich verlassen? Gott antwortete, ich habe dich nie verlassen. 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